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2: Ihr sagt uns, warum ihr nicht zur Arbeit kommen könnt. Super kreativ, super absurd, super abstrakt. Hauptsache, es knallt. Ganz easy als Sprachnachricht an den KISS Contact 030 20 19 17 17. So wie Ike, der hat sich heute Morgen seinen gelben Schein geklärt.
3: Hey Chef, tut mir leid. Hier ist Meteor auf mein Auto gekracht. Ich schau gerade raus. Ich glaube, ich spinne. Alles mit Blaulicht hier und sowas. Was soll ich machen?
0: Ja, da kann sogar Friedrich Merz nichts sagen. Das ist 200 Euro wert. Unser gelber Schein ging an Ike.
4: Jetzt darf auch mal Rambo Zambo im Adler sein. Heute Abend feiern wir und ab morgen früh wird gearbeitet.
2: So. Hast du das gehört, Ike?
0: Hallo,
2: ab morgen
0: jetzt
2: früh
0: ist
2: wird
0: er.
2: Wieder gearbeitet.
0: The one and only ist in der Leitung. Hallo.
2: Ike, du hast alles richtig gemacht. Du hast dir deinen gelben Schein, deine 200 Euro geklärt. Hast du noch einen Tipp an die KISS Nation für deren Ausrede, wie es bei denen vielleicht klappen könnte?
5: Nicht nachdenken, einfach machen, lachen.
0: Und was machst du mit dem Geld, 200 Euro?
5: Ja, da muss ich mir erstmal, ich denke, ich schau erstmal, dass ich mir so ein hier Kopfnicker rundhole für ein Auto und dann das Geld, glaube ich, wegmache.
2: Ich sterbe. Oh mein Gott, ich liebe alles daran. KISS Nation, on to the next one. Ihr habt's gehört, wie es einfach gehen kann. Ike hat's vorgemacht, ihr macht's nach. KISS Contact 030 20 19 17 17. Eure absurdeste Ausrede für ein Geld.

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0: sprechen. Was für Sehenswürdigkeiten gibt es in Berlin? Natürlich Brandenburger Tor, Siegessäule und dann, keine Ahnung, Regierungsviertel oder die Berliner Mauer, ne?
1: Oder diesen einen ganz berühmten Hauseingang. Last but literally never least. Up to date. Und schlechte Nachrichten für alle, die sich den angucken wollten, alle Paschanim-Fans unter euch. Denn der berühmte Hauseingang aus seinem Musikvideo von 2019, der wirklich so eine Art Pilgerstätte geworden ist für Paschanim-Fans in Kreuzberg, der ist jetzt zugemacht worden. Der Grund, zu viele Besucher haben dort Tags und Graffiti hinterlassen. Laut Hausverwaltung sind dadurch bereits Schäden von über 25.000 Euro entstanden. Da waren Warnschilder aufgebaut, die haben überhaupt nichts gebracht. Da haben die Leute einfach drauf geschissen. Paschanim hat sich sogar selbst geäußert, hat seine Fans gebeten, so kommt da nicht mehr hin. So die Anwohner von dem Gebäude, die nervt das. Bitte respektiert die.
0: Und ich wohne da nicht.
1: Und genau, ich wohne
0: hier
1: nicht.
0: Ihr werdet mich da nicht finden.
1: Richtig, es ist einfach nur ein Musikvideo da gedreht worden. Ich meine, ein Iconic-Musikvideo, aber trotzdem. Trotzdem sind Leute da hingepilgert und deswegen steht da jetzt ein Metallzaun vor dem Eingang. Es ist übrigens auch ein denkmalgeschütztes Gebäude und Leute haben jetzt einfach gesagt, okay, da müssen wir jetzt härtere Bandagen aufziehen.
0: Das reicht, wir haben die Schnauze voll.
1: Wir haben die Schnauze voll. Es ist übrigens wirklich voll getaggt, voll gesprayt, voll gekritzelt, dieses Ding.
0: Ja.
1: Ja. Wer das Musikvideo zu Hauseingang nochmal sehen möchte und sich fragt, was ist denn das eigentlich für ein Hauseingang?
0: Hat auch Pech, wa?
1: Hat Pech, gibt's nicht mehr, ist nicht mehr öffentlich auffindbar. Wer es sehen will, braucht einen Direktlink. Aber, wir haben trotzdem sehr gute News für alle Paschanim-Fans.
0: Ja, wir haben eine richtig gute Alternative für euch. Der Boy gibt ja normalerweise keine Interviews, gibt gar nicht so viel von sich preis, hat aber mit uns gemeinsame Sache gemacht, hat hier eine eigene Sendung gehabt, pünktlich zum Album-Release von seinem Album Lounge-Musik. Yes. Und genau das könnt ihr euch nochmal anhören. Wer es verpasst hat, hat es verpasst, aber das Ganze findet ihr auch nochmal auf kissfm.de und in der kissfm-App. Da erfahrt ihr auch noch ein paar Details über Paschanim, was die nächste Tage und Monate vielleicht noch ansteht, alles drum und dran. Und das Warm-up dazu bekommt ihr jetzt in der Playlist Paschanim mit Augenblick.

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1: mit Michelle. Am Flughafen in Leipzig ist eine Drohne mit Sprengstoff gefunden worden. Innenminister Alexander Dobrindt vermutet dahinter hochprofessionelle Täter.
2: Es ist aus der jetzigen Erkenntnis so, dass wir davon ausgehen müssen, dass dieser Sprengstoff militärischer Sprengstoff ist. Wir müssen ferner davon ausgehen, dass diejenigen, die diese Drohne konstruiert haben, sie auch so konstruiert haben, dass sie gewisse Detektionen umgehen kann.
1: Die Drohne war in der Nähe einer ukrainischen Frachtmaschine geortet worden und konnte entschärft werden. In den vergangenen Monaten wurden immer mal wieder Drohnen in der Nähe von deutschen Flughäfen gesehen, aber noch nie wurde dabei auch Sprengstoff gefunden. Mitten in London hat eine Frau mit einer Schere auf mehrere Menschen eingestochen. Britische Medien schreiben, dass die mutmaßliche Täterin 47 Jahre alt sein soll und festgenommen wurde. Bei den Opfern soll es sich um 4 Männer handeln, die zwischen 34 und 52 Jahre alt sind. Alle kamen mit Stichwunden ins Krankenhaus. Die Polizei geht nicht von Terror aus, sondern von psychischen Problemen der Angreiferin. Die FIFA supportet weiterhin Infantino. Der Weltfußballverband stellt sich hinter den Chef, trotz seiner umstrittenen Investorenpläne, die eine richtige Kritik- und Boykottwelle ausgelöst haben. In einem langen Statement erklärt die FIFA-Geschäftsleitung ihre uneingeschränkte Unterstützung. Gleichzeitig gesteht sie Fehler im Umgang mit dem Projekt ein. Infantino wollte WM-Rechte teilweise verkaufen. Daraufhin haben sehr viele Fußballverbände mit einem Boykott der nächsten WM gedroht. Dazu gehörten auch alle Verbände aus Europa.

0: Es gibt Fashion-Trends, die sind einfach nichts für jeden. Die funktionieren einfach nicht. Aber dieser Trend, dieser neue Sommertrend 2026, den kann jeder und jede von euch tragen. Jeder und jede von euch hat es vielleicht sogar schon im Schrank und es steht euch vor allem allen.
1: Und es kann sein, dass es jetzt ein paar Millennials da draußen triggert.
0: Absolutely.
1: Es ist nämlich die Trendfarbe des Sommers 2026, nämlich Türkis.
0: Oh Gott.
1: Mit Türkis meine ich wirklich Jasmin von Aladdin.
0: Ja.
1: Türkis.
0: Oh no.
1: Oder wie ich gelernt habe, wie auf Instagram das Ganze genannt wird.
0: Na?
1: Tiffany Blue.
0: Das ist doch ein Scherz.
1: Weil es halt so die gleiche Farbe hat wie die Verpackung von Tiffany's, ne? Dieser Schmuckladen.
0: Ich kann nicht mehr. Das Internet, wirklich. Es ist ein wahnsinniger Ort. Also so dieses Orsay, Pimki von damals.
1: Genau. Okay. Dieses Türkis ist es jetzt wieder. Kiss Nation, egal wie ihr das nennen wollt. Und es ist auch egal, in welcher Form ihr das tragen wollt. Ob als Tuch oder als T-Shirt, als Tanktop, als Rock.
0: Als Schlauchschal will ich, als Millennial.
1: Als oder auch als Schmuck, also die ganzen Armbänder mit diesen Türkis da drin.
0: Mit diesen Stein.
1: Ja, genau.
0: Oh mein Gott.
1: Das ist jetzt wieder am Start. Deswegen checkt doch mal euren Keller oder euren Dachboden ab. Ja. Die ganzen Kisten bei euren Eltern und so weiter. Ich bin mir sicher, da ist das ein oder andere Piece mit am Start. Wenn ihr euch nicht traut, das anzuziehen, versucht es vielleicht mit Make-up. Da sind die Farben nämlich auch komplett am Start. Als Eyeliner, als Lidschatten.
0: Okay.
1: Guckt euch aus, probiert euch aus und dann guckt ihr mal, was am besten zu euch passt. Und das ist halt das Geile, diese Farbe passt zu jedem Hauttyp,
0: zu jeder
1: Hautfarbe.
0: Mhm.
1: Egal wie blass ihr seid,
0: gut,
1: egal wie gebräunt ihr seid, egal ob eure Haut eher so einen olivgrünen Stich hat oder eher so einen rötlichen Stich, jeder, wirklich jeder, kann diese Farbe

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1: Heute ist es ein bisschen, also wirklich nur ein kleines bisschen kühler als die letzten Tage. 27 Grad und Sonne heute in Berlin. Keine einzige Wolke am Himmel und vor allem auch kein Regen. In Frankfurt am Main maximal 29 Grad. Da sind ein paar Wolken unterwegs, aber no worries, friends. Es bleibt trocken, es bleibt harmlos. Und in Hamburg 24 Grad, maximal viele Wolken, kein Regen, aber auch

0: keine Sonne. Wenn ihr wissen wollt, wie das Wetter bei euch in der Region ist, bei euch speziell in eurer Area, dann checkt auf jeden Fall die Kiss FM App ab. Da haben wir etwas für euch zusammengebastelt.
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0: Big Moms Morning Show ist an mit Carolina und Franzi. Hi. Hier auf KISS FM und mit euch. Jetzt am KISS Contact ist Jenny. Was geht?
1: Hi. Ihr habt gerade gesagt, so was uns in Teenie-Zeiten begleitet hat, wenn ich das richtig verstanden habe irgendwie. Und quasi yes. Für Mary J. Blige.
0: Ja.
1: Ja, ich wollte gerne was reingeben. Und zwar war es bei mir früher Run DMC mit Let's Get Married.
0: Mit der Gretsch.
1: Ja, genau. Remix ist sowieso auch richtig geil. Genau, ich wollte mich mal kurz reinmelden, weil ich das nämlich absolut fühle. Ich liebe R&B und ich bin so dankbar, dass es KISS FM gibt, weil ihr die einzigen seid, die überhaupt solche Classics noch spielen, ja? Und ja, deswegen wollte ich mich mal kurz reinmelden.
0: Vielen Dank.
1: Und Grüße da lassen.
0: Oh, du bist so süß. Ganz liebe Grüße zurück.
2: Hast du denn noch einen Songwunsch? Vielleicht können wir ja noch was für dich in die Playlist schmeißen. Ich meine, Let's Get Married spielen wir relativ häufig. Vielleicht hast du ja noch was anderes.
1: Ja, wie wär's denn mit Next? Wifey? Habt ihr
0: Oh ja. Ja! Natürlich haben wir den Song. Hey, was gut, denkst oder? Du denn? Wir sind Homophobe von R&B.
1: Ja, genau. Ja, doch, das würde ich mir wünschen. Ja, das

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1: Ihr habt sie unglaublich geliebt. Ihr habt sie rauf und runter gehört. 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
1: 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Heute sind sie wieder da bei Kiss FMs Finest. Forgotten Banger ist heute das Motto. Welche Songs haben wir alle kollektiv vergessen und welche Songs müssen wieder ausgepackt werden? Carolina, ich weiß, dass du da einen Fundus hast, der ist unendlich.
3: Ja, ich mache mir da tatsächlich immer eine Liste und Notizen, wenn ich irgendwo auf einer Party zufällig diesen Song wieder höre und denke, oh mein Gott, es braucht einfach eine Playlist mit all den Songs, die ich vergessen habe. Ja. Und ich bin auf jeden Fall am Start, aber ich freue mich auch über eure Reminder, die ihr natürlich raushaut. Ihr bestimmt die Playlist jeden Tag mit am KISS Contact 030 20 19 17 17. Und Frage: Könnt ihr euch noch an diesen Track hier erinnern?

0: Von City High. Ich kenne auch keinen anderen City Song High. Von denen. What Would You Do? Und als Teenie habe ich immer gedacht, ja, voll der geile Song. Und What Would You Do? Get up on the... Und dann irgendwann checke ich so diesen Song, der ist ja richtig deep und so voll traurig eigentlich.
1: Okay, irgendwann hast du dich mit den Lyrics beschäftigt.
0: Ja, und war so, okay, diese Frau liegt am Boden im Badezimmer und heult, weil sie kein Geld zusammenbekommt, um ihren Sohn zu ernähren.
1: Oh
0: und
1: Gott,
0: und
1: Gott.
0: Ich bin so, oh mein Gott. Aber krasser Song, habt ihr wahrscheinlich auch vergessen und deswegen bekommt ihr ihn jetzt hier in der Playlist City High mit What Would You Do auf KISS FM.

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0: Donnerstag, ihr hört Big Mo's Morning Show auf Kiss FM mit Carolina und Franzi.
1: Hi,
0: und jetzt die wichtigsten News des Tages für euch.
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0: Mit Michelle, guten Morgen.
3: Guten Morgen. Eine Drohne, die am Flughafen in Leipzig gefunden wurde, hatte Sprengstoff dabei. Innenminister Alexander Dobrindt spricht in der ARD von einem hybriden Anschlagsszenario.
4: Wenn ich mir das anschaue, wie hier vorgegangen worden ist, dann muss man von einem hochprofessionellen Vorgehen ausgehen. Und dieses professionelle Vorgehen erfordert mehr als Laienwissen.
3: Die Drohne wurde in der Nähe einer ukrainischen Transportmaschine gefunden und ist dann entschärft worden. Es wird ein Zusammenhang mit dem Krieg in der Ukraine vermutet, da Leipzig auch ein Drehkreuz für Militärtransporte ist. Tanken wird endlich wieder ein bisschen günstiger. Die Spritpreise gehen gerade langsam runter. Ein Liter E10 ist im Vergleich zur vergangenen Woche etwa 4 Cent günstiger geworden. Bei Diesel sind es etwa 5 Cent im Durchschnitt. Aber der ADAC sagt auch, dass die Preise an den Tankstellen immer noch zu hoch seien, da der Ölpreis deutlicher gesunken ist. Das liegt wahrscheinlich jetzt an der hohen Nachfrage in den Ferien. Am günstigsten ist es meistens zwischen 11 und 12 Uhr mittags zu tanken. Und Rihanna ist wieder im Studio und nimmt neue Musik auf. Das hat A$AP Rocky im Interview in der Jason Lee Show gesagt und befürchtet jetzt, dass er für diese Info Ärger bekommt.
5: Yo, she in the studio right now. Yeah, I said it. Sorry, babe.
6: Oh, God.
5: Bro, she worked. She cooking, bro. No funny shit.
6: Yeah.
5: Damn, I'm gonna get in trouble for this.
3: Rocky wurde auch gefragt, ob die beiden schon geheiratet haben oder wann sie heiraten wollen. Als Antwort hat er aber nur gelacht und nichts dazu gesagt.
0: Ja, aber dieses Ding mit Rihanna ist wieder im Studio. Sie war halt die letzten Jahre immer wieder im Studio und es kam nicht.
3: Und die Hoffnung.
0: Ja, die Hoffnung.

0: Wood. Christina Aguilera und Redman mit Dirty passt perfekt in die heutige Kategorie bei Kiss FM's Finest, denn es geht um Songs, die ihr geliebt habt, überall gehört habt und dann vielleicht ein bisschen vergessen habt.
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2: 7:07 ist es am Donnerstag. Big Mo's Morning Show ist an auf Kiss FM und heute bestimmt ihr die Playlist. Wir geben euch das Motto vor und ihr liefert die Songs und die Stories. Und heute wollen wir die Forgotten Banger von euch wissen.
3: Ja.
2: Songs, die ihr geliebt habt, gefeiert habt und vielleicht vergessen habt oder ihr euch sicher seid, dass wir sie alle vergessen habt. Deswegen haut mal raus am Kiss Contact 030 2019 1717, so wie Kate aus Berlin.
4: Forgotten Banger, finde ich, ist Haus am See von Peter Fox, weil irgendwie keiner spricht mehr drüber, aber es ist halt low-key mega krass, aber keiner hört's mehr.
2: Ich kann mich noch an die Zeit erinnern, als der Song rausgekommen ist. Es war so anders und Peter Fox solo unterwegs und so weiter.
3: Ja, das war ja das Album Stadtaffe und das hat damals ja so neue Maßstäbe gesetzt.
2: Ja, Mann.
3: Jeder Song auf diesem Album war eigentlich ein Forgotten Banger, sind wir mal ehrlich.
2: Ist so.
3: Und das Ding kam 2008 raus. Also sind auch schon fast bald 20 Jahre. Es war super innovativ damals und super iconic. Und Haus am See ist, glaube ich, der größte Hit daraus.
2: Ey, bekommt ihr direkt hier in der Playlist und ihr haut eure Forgotten Banger raus am Kiss Contact 030 2019 1717.

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0: 7.15 Uhr am Donnerstag, hier Big Most Morning Show auf Kiss FM mit Carolina und Franzi. Und
1: hi.
0: Gleich mit Doja Cat und SZA.
1: Außerdem haben wir für euch Tyler und, Achtung, ich spreche sie jetzt richtig aus, Carolina.
0: Ja.
1: Sarah Larsson. Sarah Larsson.
0: Larsson. Okay, cool. Okay.
1: Sagt sie auch selber, Sarah Larsson.
0: Okay.
1: Mit She Did It Again, gleich für euch in der Playlist. Vorher würde ich einmal sagen, wir checken mal. Gestern Abend hat es schon noch gewittert. Wir saßen auf dem Tempelhofer Feld. Es hat bei uns nicht geregnet, aber um uns herum gewittert. Das war unglaublich schön. Was passiert heute?
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0: Fanny, dass du bei mir vor der Haustür warst und ich aber nichts davon mitbekommen habe. Also auch von dem Wetter nicht. Ich habe sehr früh geschlafen gestern. Ich war knockout, wie wahrscheinlich sehr viele von euch bei der Hitze. Es war nämlich wirklich schwül und heiß gestern. Aber heute wird es ein bisschen angenehmer. Nicht viel, aber wenigstens ein bisschen. 27 Grad sind heute drin in Berlin. Sehr viel Sonne. Es bleibt heute trocken. Und fürs Wochenende auch wieder so um die 30 Grad und Sonne, falls ihr jetzt schon mal vorplanen wollt. In München ist heute im Laufe des Tages ordentlich Regen angesagt. Maximal 26 Grad sind drin. Und in Köln scheint die Sonne. Später kommen einige Wolken dazu. Und das Ganze bei bis zu 25 Grad. Und noch ein kleiner Tipp von mir. Guckt mal die nächsten Tage gerne mal abends oder nachts in den Himmel. Bei klarem Himmel könnt ihr nämlich die ein oder andere Sternschnuppe erwischen. Und nächste Woche erreichen die Perseiden ihr Maximum. Und da könnt ihr bis zu 100 Sternschnuppen sehen. Und vielleicht den einen oder anderen Wunsch äußern.
1: Oh, schön.
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0: ich kann nicht mehr.
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4: 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Ich wollte gerade zu meinem Auto gehen. 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
3: Tollwut-Diagnose hat Romina hier mitgebracht. Das war auf jeden Fall außergewöhnlich. Und ich wette, so kreativ seid ihr auch. Und das könnt ihr wieder unter Beweis stellen. Ab 8 Uhr hier in der Show.
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0: Kennt ihr das, liebe Kiss Nation? Ihr hört einen Song nach Jahren zufällig wieder und plötzlich seid ihr wie mit einer Zeitreise in eine andere Zeit reingebeamt. Ihr seid auf einmal wieder auf eurer ersten Hausparty. Ihr seid auf einmal im Urlaub mit euren Freunden damals nach dem Abi. Ihr seid auf einmal auf eurem Abschlussball. Ihr seid auf einmal auf dem Weg zur Schule mit eurem MP3-Player. Genau darum geht's bei Kiss FM's Finest. Heute gibt's nur Forgotten Banger.
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0: Songs, die mal überall waren und dann irgendwie ein bisschen verschwunden sind, aber trotzdem unglaubliche Bretter sind. Die wollen wir heute von euch haben unter 030 2019 1717. Und alles ist erlaubt. Ne? Heute muss es nicht nur Hip-Hop und R&B sein. Heute dürft ihr auch gerne mal richtig tief in die Kiste greifen. Yeah. Ich würde mich ja freuen über ein bisschen Lafay zum Beispiel.
2: Da kann ich leider nicht. Da bin ich raus. Aber ich habe eine Frau, die ist auch bei uns in der Playlist eigentlich präsent, nämlich Jennifer Lopez. Sie hat ja unfassbar viele Songs in ihrem Leben gedroppt.
0: Das stimmt voll.
2: Und ich rede jetzt nicht von einem Song wie If You Had My Love oder mit Ja Rule oder wem auch immer Pitbull-Songs. Nein, Leute. Ein Song, den habe ich vergessen und ich habe den so geliebt und ich muss den jetzt einfach spielen, nämlich Play. Kennt ihr noch Play?
0: Nee, sagt mir gar nichts.
2: Ey, Leute.
0: Aber es ist nicht der Song, wo sie so im Winter durch New York geht mit so einem rosa Mantel.
2: Nein. Das war ein weißer Mantel. Das weiß ich noch.
0: Okay.
2: Ah, doch, rosa Mantel? Keine Ahnung. Auf jeden Fall, das war so ein bisschen spacey. Dieses, kennt ihr so diese also Alibi-mäßig Internetwelt war sie da so.
0: Ah, okay.
2: Leute, ihr werdet jetzt den Song hören.
0: Ich bin gespannt.
2: Und ihr werdet euch daran erinnern, und wie ihr zu diesem Track in eurem Kinderzimmer getanzt habt. Jennifer Lopez.

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0: beschissen habt ihr eigentlich letzte Nacht geschlafen? Big Mom's Morning Show ist an mit Carolina und Franzi. Und
1: hi.
0: Ey, gestern den ganzen Tag, es war so tropisch. Es war einfach wie in Mexiko, in Tulum. Ihr habt den ganzen Tag einfach nur geklebt. Ihr kommt nach Hause, seid komplett verschwitzt. Da ist es richtig heiß. Ihr könnt nicht mal durchlüften, weil keine Luft zum Atmen draußen war. Und ihr könnt dann auch nicht schlafen.
1: Gina Lisa hat sich bei uns gemeldet unter 039 20 19 17 17 und schreibt, ich fühle dich so, Carolina. Hab richtig beschissen geschlafen. Hab gefühlt 20 Mückenstiche,
0: ist
1: Rückenschmerzen,
0: so.
1: Extrem Rücken, einfach.
0: Ja.
1: Wir haben alle extrem Rücken und schlafen schlecht. Wir haben aber was für euch, was euren Schlaf auf jeden Fall auf ein ganz neues Level hebt, jetzt gerade aktuell. Es ist der Dyson Hot and Cool. Lasst euch von dem Hot nicht irritieren, Leute. Hier geht es jetzt gerade um Cool. Das ist der schönste, stylischste, beste Ventilator, den ihr überhaupt kriegen könnt.
0: Wirklich, der sieht so nice aus, Leute.
1: Von Dyson. Den könnt ihr, wenn ihr noch im Büro seid, könnt ihr den schon fernsteuern und könnt sagen, wenn ich nach Hause kommen will, dann soll es kühl sein und richtig angenehm. Und so auch die ganze Nacht. Und der ist so leise, dass ihr den nicht mal hört.
0: All you gotta do is auf kissfm.de oder in der kissfm-App euch einmal reinklicken. 98 Sekunden das tun, was ihr eh schon tut, nämlich kissfm hören, anmelden und dann in den Lostopf landen. Und das Ding ist halt, je öfter ihr das macht, umso höher die Chance,
1: yes,
0: dass ihr euch diesen geilen Dyson Hot and Cool klärt.

0: Nummer 57 am Donnerstag.
1: Simo, ja?
0: Big Mo's Morning Show auf Kiss FM. Mit Carolina und Franzi und jetzt die News mit Michelle.
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3: Guten Morgen. Eine Drohne mit Sprengstoff hat einen Großeinsatz am Flughafen in Leipzig ausgelöst. Innenminister Alexander Dobrindt vermutet in der ARD, dass dahinter hochprofessionelle Täter stecken.
4: Es ist aus der jetzigen Erkenntnis so, dass wir davon ausgehen müssen, dass dieser Sprengstoff militärischer Sprengstoff ist. Wir müssen ferner davon ausgehen, dass sie gewisse Detektionen umgehen kann.
3: Die Drohne wurde aber gefunden, und zwar in der Nähe einer ukrainischen Frachtmaschine. Danach wurde der Sprengstoff dann entschärft. Seit Monaten wurden immer mal wieder Drohnen in der Nähe von deutschen Flughäfen gesehen, aber noch nie wurde dabei Sprengstoff gefunden. Noch eine KI hat sich selbstständig gemacht. Nach ChatGPT und Anthropic hat jetzt auch eine KI von Meta, eine andere Firma, gehackt. Meta ist ja der Konzern, dem auch Facebook, Instagram und WhatsApp gehören. Wie in den anderen Fällen ging es eigentlich um einen Sicherheitstest. Dann hat die KI sich selbst Zugang zum Internet verschafft und eine Schwachstelle ausgenutzt. Es ist zwar kein Schaden entstanden, aber in den letzten Wochen gab es halt wirklich immer mehr Meldungen, dass KIs selbstständig und ohne Befehl andere Systeme hacken.
1: Black Mirror!
3: Würdet ihr in ein Taxi einsteigen, das alleine fahren kann? In London gibt es bald die ersten Robotaxis in Europa. Uber hat jetzt nämlich die Erlaubnis für selbstfahrende Autos bekommen. Aber keine Sorge, da sitzt trotzdem erstmal noch ein Fahrer oder eine Fahrerin mit im Auto, aus Sicherheitsgründen. Schon nächste Woche sollen die ersten Robotaxis unterwegs sein und es haben sich auch schon 100.000 Menschen für eine Fahrt angemeldet.
5: Aber ich glaube in den USA, also in L.A. glaube ich, gibt es ja schon diese selbstfahrenden Taxis und so.
3: Genau, das ist jetzt das erste Mal in Europa, dass Uber dafür eine Lizenz bekommt.
5: Das Ding ist, ich würde es mir schon überlegen, aber davor hast du halt gesagt, dass ich KI selbstständig mache. Deswegen weiß ich nicht, Michelle.
3: Ich weiß auch nicht.

0: Move That Thing. Dieser Moment, wenn ihr einen Song hört und euch denkt, warum läuft der nicht mehr? Wie konnte ich den vergessen?
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0: In meinem Fall eher so in Richtung Lafayette, Monrose, Paris Hilton, yo, die ganzen alten Banger.
2: Yvonne Katterfeld.
0: Oh mein Gott. Don't get me started. Heute das Thema hier bei Kiss FM's Finest, Forgotten Banger. Songs, die euch ganz doll geprägt haben, die ihr geliebt habt und die früher vielleicht auch überall waren und dann irgendwie so kollektiv in Vergessenheit geraten sind.
2: Ja.
0: Haut
2: ihr
0: gerne
2: liefert
0: raus.
2: Die Songs am Kiss Contact 030 2019 17 17 und da hat sich auch der Björn gemeldet.
0: Richtig, Björn hat sich gemeldet, hat gesagt, er wünscht sich Wes mit Elaine. Ein Song aus seiner Kindheit, der ihm einfach immer gute Laune macht.
2: Und wenn ihr euch jetzt denkt, hä, was ist denn das für ein Song?
0: Ja, ich bin auch ein bisschen, ich habe keine Ahnung.
2: Ich wusste sofort, aber auch, weil dieser Song mein Leben auseinandergenommen hat. Ich wusste, dass es diesen Song gibt. Ich wusste aber nie, wie heißt der Interpret und wie heißt dieser Track. Aber ich wusste ganz genau, wie dieses Musikvideo aussieht.
0: Okay.
2: Und damals gab es kein ChatGPT. Damals gab es halt nur Google. Und ich habe eingegeben, Song Anfang 2000er, bisschen dancig, aber nicht so richtig. Und alle waren weiß gekleidet. Und der Sänger war dunkelhäutig. Und die Frauen hatten so eingedrehte, geflochtene Zöpfe und bla bla bla. Und dann kam dieser Song. Leute, sobald die ersten Melodien ertönen, werdet ihr wissen, das ist er. How in the sun.
0: Ach, der!
2: Wes mit Elaine.

0: Yep, ihr habt euch nicht verklickt, nicht verhört. Nee. Es ist Kiss FM. Es ist Donnerstag und das bedeutet, ihr bestimmt die Playlist. Und heute die Vergattenbänger. Und da hat sich Björn Wes mit Alani gewünscht. Und ey, ganz ehrlich, wir können euch doch keine Träume abschlagen. Nee, keine Wünsche absolut abschlagen. Nicht.
1: Heute ist hier alles möglich, Leute. Wenn ihr sagt, La Fee möchtet ihr hier gerne haben mit Virus. Everything's possible. Ich will euch nicht in irgendeine Richtung... Nicht
0: du sagst schon zum dritten Mal, lass mich, Bro.
1: Falls sich das jemand wünschen möchte, von euch sehr gerne. Be our guest. Forgotten Banger heute hier bei Kiss FM's Finest unter 030 20 19 17 17.

0: Ihr hört Kiss FM, ihr hört Home of Hip Hop and R&B und gleich geht's hier weiter mit. Baby, you know where to throw that. I said, und Chris Brown mit Show Me hier bei Kiss FM, Home of Hip Hop und R&B.
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0: Big Boss Morning Show ist an um 8.15 Uhr mit

0: Carolina und Franzi und mit eurem zuverlässigen Wetterbericht.
1: Genau, vorgestern hat Carolina hier im Wetter gesagt, Leute, wenn es anfängt zu regnen, dann werdet ihr es merken. Also verlasst euch auf uns und ihr seid verlassen.
0: Heute wird es ein bisschen angenehmer als gestern, nur in Anführungsstrichen 27 Grad sind heute drin. Es bleibt heute trocken, ein Mix aus Sonne und Wolken, mehr Sonne als Wolken. Und am Wochenende könnt ihr schon mal wieder euch Tickets oder fürs Wochenende könnt ihr euch Tickets fürs Freibad holen, damit ihr nicht Schlange stehen müsst. Da sind nämlich 30 Grad und Sonne angesagt. In Hamburg heute 24 Grad und ein Mix aus Sonne und Wolken. Und in Frankfurt am Main sieht es gerade ein bisschen düster aus, aber die Sonne ist gleich am Start und knallt auch den ganzen Tag heute bei bis zu 28 Grad und da bleibt es auch trocken.
1: Wenn ihr wissen wollt, wie wird denn das Wetter in meiner Specific-Region in der Kiss Nation, dann checkt gerne kissfm.de oder unsere App.
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0: wie doll am Limit seid ihr gerade, Kiss Nation? Also zum einen die Hitze, dann zum anderen, eure ganzen Kollegen sind im Urlaub, die ganze Arbeit fällt auf euch zurück.
1: Ja, ihr haltet alleine die Stellung.
0: Dann wollt ihr vielleicht auch diese sogenannte Work-Life-Balance, aber Life fehlt gerade und die Balance sowieso. Einfach mal zu Hause liegen bleiben, einfach mal alles stehen und liegen lassen, nicht zur Arbeit gehen, wäre so nice, aber Friedrich Merz hat ein Problem damit.
1: Er sagt, no.
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1: Friedrich Merz will den gelben Schein ab dem ersten Krankheitstag. Da kann man nicht einfach mal so liegen bleiben und mal kurz chillen und sich mal einen Tag rausnehmen. Es geht leider nicht mehr.
0: Nee, nicht mit Merz, aber dafür mit uns.
1: Richtig, denn wir haben auch einen gelben Schein für euch. Yes. Und der ist sogar noch viel besser. Es sind nämlich 200 Euro und damit arbeitet es sich direkt leichter. Alles, was ihr tun müsst, euch so kreativ, wild, absurd, wie ihr nur könnt, hier krank melden unter 030 20 19 17 17. Leute, wir kriegen eine Masse an Krankmeldungen rein. Es ist wirklich unglaublich, wie doll ihr darauf Bock habt. Allerdings entscheiden wir nicht. Wir würden euch gerne allen Geld geben, aber am Ende entscheidet Friedrich Merz über euer Schicksal. Wir gucken mal, wie es bei Khaled aussieht.
3: Guten Morgen, Chef. Ich muss mich heute leider krank melden. Ich habe heute Morgen Kiss FM angemacht und ich glaube, ich habe die falschen Funkwellen erwischt. Ja, seitdem tanzt mein rechter Fuß unkontrolliert. Ich singe jede Werbung mit und mein Körper weigert sich einfach zu arbeiten. Ich habe es wirklich versucht, aber wie zynisch ist heute nichts mehr zu machen. Ich hoffe, morgen bin ich wieder auf der richtigen Frequenz. Bis bald.
0: Ich drücke dir auf jeden Fall die Daumen. Mal gucken, was passiert. Jetzt dreht erstmal Merz am Rad.
4: Damit Sie sich keine Illusionen machen, ist die Antwort nein. Wegtreten.
5: Leider nicht Habibi.
0: Habibi,
1: aber ich finde es auch ein bisschen unfair, dass du uns mit reingezogen hast.
0: Wir können nichts dafür. Wir können nichts dafür, dass wir so gute Musik hier spielen.
1: Ist wirklich so. Was sollen wir dann machen? Merz hätte wahrscheinlich auch argumentiert, du tanzen kannst ja trotzdem arbeiten.
0: Yeah.
1: Du hast ja noch einen Mund und zwei Augen und zwei Ohren.
0: Kiss Nation macht's besser als Khaled und denkt euch was richtig Interessantes aus.
1: Ja.
0: Was Absurdes, sehr Kreatives. Hauptsache, Merz kann da nicht Nein sagen am Kiss Contact. 030 20 19 17 17. Schickt eine Sprachnachricht und klärt euch euren gelben Schein in Form von 200 Euro.
1: Yes.
0: Hier auf KISS FM in Big Mo's Morning Show. Jetzt Kelani mit After Hours.

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0: Falls ihr euch gerade wundern solltet, warum hier so viel Musik lief und wir nicht geredet haben. Leute, wir mussten eben das Gebäude verlassen.
1: Yes.
0: Aufgrund einer technischen Störung. Feueralarm wurde ausgelöst.
1: Jawohl.
0: Aber wir sind wieder back on track und zwar mit euch gemeinsam.
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1: Wir waren richtig traurig, ja, dass wir raus mussten aus dem Studio, weil das so einen Spaß macht, mit euch Kiss FMs Finest durchzuziehen. Ihr entscheidet über die Playlist und wir haben einfach die geilsten Songs drin. Heute Forgotten Banger.
0: Zitat Franzi, man hätte das nicht an einem anderen Tag passieren können.
1: Ja, weil mir das so einen Spaß macht, weil ihr euch hier die Songs aussuchen dürft. Forgotten Banger, Songs, die wir alle geliebt haben, gefeiert, ohne Ende gehört und die dann so ein bisschen in Vergessenheit geraten sind. Zu Unrecht. Heute bringen wir sie zurück und holen sie wieder raus. Und es klingelt schon am Kiss Contact, Carolina. Vielleicht ist da jetzt der nächste geile Wunsch dran.
3: Ja, hi, hier ist Sarah. Ich grüße euch zwei. Guten Morgen.
0: Guten Morgen, Sarah. Was geht?
3: Ich wollte mir einen Track wünschen von euch.
1: Ja, natürlich. Sehr gerne.
3: Und zwar Broses, I Believe.
0: Oh mein Gott. Du machst mir gerade zwei Frauen sehr glücklich. Siehst du, so einfach sind wir, glücklich zu machen.
1: Ich lieb's.
3: Ja, cool.
1: Was verbindest du damit?
3: Oh, also erstmal Popstars natürlich, ne? Habe ich richtig gerne geguckt als
1: Ja, Mann.
3: Und das Lied ist einfach krass. Wenn das kommt, dann gehen wir alle ab.
0: Ist so, wirklich.
1: Popstars damals war crazy. Ich liebe, dass das so viele Memes auf TikTok von Deadlift die Soße jetzt wieder an die Oberfläche schwimmen. Und wie toxisch das damals eigentlich war. Der war ganz schön hart zu denen, auch zu Senna und so, ne?
0: Ja, natürlich.
3: Ja. Der war echt. Bisschen Oberfeldwebelmäßig, aber das Lied ist einfach krass.
1: Das Lied ist einfach krass und das kriegst du gleich in der Playlist bei Kiss FM's Finest. Du kannst es gerne jetzt nochmal selber anmoderieren.
0: Ja, bitte.
3: Hallo, mein Name ist Sarah, ich komme aus Mariendorf und ich wünsche mir den Track von Broses, I Believe.
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0: war das gerade bitte? Roses mit I Believe, ein Song aus einer Zeit, in der unsere Welt noch voll in Ordnung war, in der wir keine Sorgen hatten. Und genau diese Tracks wollen wir heute hier haben bei Kiss FM's Finest, die Forgotten Bangers, Songs, die ihr geliebt habt, auf Dauerschleife gehört und mitgesungen habt, aber irgendwie in Vergessenheit geraten sind. Am Kiss Contact 030 20 19 17 17. Haut raus!
1: Hit us up, bitte, jetzt für euch.

0: Juju und Raf Camora mit Komm näher hier für euch auf Kiss FM. 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Da verlosen wir nämlich Tickets, also Gästeliste.
1: Für euch und eure Begleitperson.
0: Yes, richtig geil.
2: Und wir sind auch alle da.
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2: Wetter ist richtig nice. Wir mussten ja gerade eben raus wegen Feueralarm. Checkt ihr auch nochmal in unserer Instagram-Story. kissfm.de heißen wir da. Wie
0: Highlight,
2: das
0: Leute,
2: überhaupt
0: wirklich.
2: Es ist voll warm und die Sonne knallt schon ordentlich hier in Berlin. 27 Grad sind heute drin. Den ganzen Tag Sonne, kaum Wolken. Life is good, baby, baby. In Frankfurt am Main ist es heute auch richtig schön sommerlich. Viel Sonne, ein paar Wolken kommen später dazu. Die sind aber harmlos. Es bleibt trocken bei bis zu 28 Grad. Und in München ist ein Mix aus Sonne und Wolken. Je länger der Tag, umso mehr Wolken kommen dazu. Und gegen Abend soll es dann auch noch ordentlich regnen. Das Ganze bei bis zu 27 Grad.
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0: Nach einer anstrengenden, viel zu heißen Nacht, in der ihr euch rumgewälzt habt ohne Ende. Vielleicht einfach heute zu Hause bleiben. Vielleicht sogar ein langes Wochenende draus machen. Ich meine, es sind doch gerade eh alle im Urlaub, oder?
1: Merkt doch keiner.
0: Das merkt doch keiner. Außer Friedrich Merz. Der will das nämlich gar nicht. Der will ab dem ersten Tag einen gelben Schein.
2: Wir haben in Deutschland 14,5 Tage im Durchschnitt der beschäftigten Krankheitstage. 14,5 Tage, das sind fast 3 Wochen. Ist das wirklich richtig? Ist das wirklich notwendig?
1: Ja, ist es! Ja!
0: Wir haben einen alternativen gelben Schein für euch, den kriegt ihr einfacher.
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1: Ihr merkt schon, ich werde hier richtig zum Wutbürger, weil ich bestehe auf Work-Life-Balance, weil aktuell ist bei allen von uns sehr viel Work, wenig Life und gar keine Balance.
0: Absolutely.
1: Deswegen habt ihr euch den gelben Schein verdient in Form von 200 Euro straight auf euer Konto. Und ihr müsst jetzt irgendwie nicht einen Rückwärtssalto machen, ihr müsst in keine Arztpraxis rennen, ihr müsst einfach nur eine Sprachnachricht schicken an den KISS-Contact 030 20 19 17 17 und dann abliefern mit eurer kreativsten, absurdesten Ausrede, warum ihr nicht zur Arbeit gehen könnt. Und dann entscheidet Friedrich Merz, was damit passiert.
0: Richtig.
1: Merz dreht am Rad und sagt, ey, go oder no.
0: Yes, überzeugt ihn, Leute.
1: Jetzt versucht Melli ihr Glück. Ob sie es schafft, sich einen gelben Schein zu klären.
4: Guten Morgen, Chef. Du, völlig verrückt, aber erinnerst du dich an die Katzen von letzter Woche, die wir in der Praxis hatten? Und ich noch gesagt habe, die sehen so aggressiv aus? Ha, ich glaube, die wollten wirklich nicht kastriert werden. Die haben sich jetzt irgendwie alle verabredet und sind bei mir in der Wohnung. Ich sitze jetzt hier auf dem Schrank und ich komme nicht runter. Ich habe wirklich so eine Angst. Oh mein Gott, die probieren es immer wieder. Oh Gott. Okay, also es tut mir leid, ich hab keine Ahnung, wie ich jetzt hier rauskommen soll. Und oh, ich bin gerade nur froh, dass der Schrank so glatt ist, dass die hier nicht hochspringen können.
0: Carolina geht schon crash out.
1: Du hast
0: eine Katzenphobie, das habe ich komplett vergessen. Melli, das klingt gefährlich. Mal gucken, was Friedrich Merz sagt.
2: Wir haben das nicht sehr häufig. Das ist überhaupt kein Problem.
5: Du bist ein Gewinner.
1: Jesus Christ.
0: So viel Einsatz wird sogar von Friedrich Merz belohnt. Melli, wir hoffen, du bist inzwischen vom Schrank runter und kannst dich hier mal melden. 030 20 19 17 17. Meld dich doch mal für deinen gelben Schein. Dann gibt es 200 Euro für dich und hoffentlich kommst du ohne Kratzspuren raus.
1: Ich brauche jetzt einen gelben Schein.
0: Du brauchst jetzt einen richtigen gelben Schein.
1: Junge, das ist, sorry, aber bitte nie wieder Katzengeräusche hier und er. Ich kann das alles nicht. Melli, ruf an.
0: Ja, was soll Melli denn machen?
1: 030 20 19 17 17 und ihr schickt an genau diese Nummer eure Ausrede, warum ihr nicht zur Arbeit kommen könnt.

0: 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Und die bekommt ihr heute.
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0: 9:39 Uhr ist es am Donnerstag. Ihr hört Big Mo's Morning Show auf Kiss FM mit Carolina und Franzi.
2: Hi,
0: und
2: guten Morgen.
0: Mit euch. Ihr seid part of the show. Jeden Donnerstag bestimmt ihr die Playlist. Es muss uns zum Thema passen. Und heute sind es die Forgotten Bangers.
2: Songs, die ihr geliebt habt, gefeiert, immer wieder gehört und die dann kollektiv in Vergessenheit geraten sind. Und das wollen wir heute ändern. Bring these songs back. Das ist heute das Motto. Und tatsächlich haben wir Patricia jetzt gerade am Kiss Contact mit einem neuen Wunsch. Patricia, was soll es sein für dich?
3: Also, ich habe da was im Kopf. As Feis, Maria.
0: Ja, Maria.
2: Es muss sein. Es muss einfach sein. Was verbindest du mit der Zeit, mit dem Song? Wer war dein Liebling von As Feis?
3: Oh Gott. Da wäre ich gleich nervös, merkst du? Da viele Lieblinge. Aber die Zeit, man hat viel Spaß gehabt, man hat viel gefeiert. Und ich verbinde den eben mit dem Sommer und einer Highlife in Tüten oder irgend sowas.
2: Ja, das war 2005, da kam der Song raus. Also 21 ja. Jahre.
3: Da darf man ja nicht drüber nachdenken. Das ist schon so
2: crazy.
3: Ja, auf jeden Fall.
0: Aber wenn wir dich schon mal dran haben, ey, du darfst natürlich selber hier auch mal kurz Radiomoderatorin sein und den Song für dich persönlich anmoderieren.
3: Jetzt kommt As Feis mit Maria.

0: 9:45 am Donnerstag. Ihr hört Big Mouse Morning Show auf Kiss FM mit Carolina und Franzi.
1: Wisst ihr, was der große Vorteil daran ist, wenn man hier im Studio sitzt?
0: Mhm.
1: Dass man auch mal selber Sachen entscheiden darf. Dass man auch einfach mal sagen kann, ich möchte jetzt aber gerne einen Song in die Playlist packen. Das machen wir jetzt hier für euch. Wir haben heute ein ganz besonderes Thema bei Kiss FM's Finest. Ich glaube, ihr habt es alle mitbekommen. Forgotten Banger. Songs, die ihr vergessen habt, die kollektiv in Vergessenheit geraten sind und die jetzt unbedingt wieder ins Bewusstsein müssen. Ich hätte da so einen Song, Carolina. Ich würde dich und die Kiss Nation gerne überraschen. Und ich hoffe, der hittet so doll, wie ich es mir... wie er bei mir gehittet hat.
0: Ich trinke noch kurz einen Schluck Wasser. Ich habe Angst. Kiss Nation, ihr habt auch jetzt noch 21 Sekunden Zeit, um ready zu gehen. Und dann hören wir mal. Ich sehe nur Surprise in der Playlist.
1: Surprise, Surprise.
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0: Okay.
5: Ja, Entschuldigung.
0: Mach Mikro an. Sein Mikrofon an, gell?
1: Ich möchte an eine Zeit erinnern, in der High School Musical war.
0: Bitte nicht. Komm, das
1: nicht, jetzt. Nicht Breaking Free. Ich weiß, wäre auch geil, aber High School Musical war überall. Zac Efron und Vanessa Hudgens waren so die Superstars. Yeah. Wir reden so von 2008 ungefähr.
0: Und get your head in the game?
1: Nee, jetzt kommt eine Solo-Single von Vanessa Hudgens. Und ich finde, das ist so ein Banger, der sollte hier einfach generell wieder in die Playlist aufgenommen werden. Jetzt hier für euch bei Kiss FM's Finest Sneaker Night von Vanessa Hudgens. Viel Spaß.

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1: Mit Michelle. Eine Drohne, die am Flughafen in Leipzig gefunden wurde, hatte Sprengstoff dabei. Innenminister Alexander Dobrindt spricht in der ARD von einem hybriden Anschlagsszenario.
2: Wenn ich mir das anschaue, wie hier vorgegangen worden ist, dann muss man von einem hochprofessionellen Vorgehen ausgehen. Und dieses professionelle Vorgehen erfordert mehr als Laienwissen.
1: Die Drohne wurde in der Nähe einer ukrainischen Transportmaschine gefunden und ist dann entschärft worden. Es wird ein Zusammenhang mit dem Krieg in der Ukraine vermutet, da Leipzig auch ein Drehkreuz für Militärtransporte ist. Deutschland lebt zu ungesund, das sagen Ärztinnen und Ärzte und fordern in der neuen Osnabrücker Zeitung mehr Aufklärung über Ernährung und Bewegung, schon in Kitas und Schulen. Außerdem sollten Zigaretten und Alkohol deutlich teurer werden. Sie finden, die bisherigen Pläne der Bundesregierung gehen nicht weit genug. Tanken wird endlich wieder ein bisschen günstiger. Die Spritpreise gehen gerade langsam runter. Ein Liter E10 ist im Vergleich zur vergangenen Woche etwa 4 Cent günstiger geworden. Bei Diesel sind es etwa 5 Cent im Durchschnitt. Aber der ADAC sagt auch, dass die Preise an den Tankstellen immer noch zu hoch seien, da der Ölpreis deutlicher gesunken ist. Das liegt wahrscheinlich an der hohen Nachfrage in den Ferien. Am günstigsten ist es meistens zwischen 11 und 12 Uhr mittags zu tanken. Und Rihanna ist wieder zurück im Studio und nimmt neue Musik auf. Das hat A$AP Rocky im Interview in der Jason Lee Show gesagt.
3: Yo, she in the studio right now. Yeah, I said it. Sorry, babe.
4: Oh, God.
3: She cooking, bro. No funny shit.
4: Yeah.
3: Damn, I'm gonna get in trouble for this.
1: Er wurde auch gefragt, ob die beiden schon geheiratet haben oder wann sie heiraten wollen. Als Antwort darauf hat er aber nur gelacht und nichts dazu gesagt.
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5: Einen wunderschönen Donnerstag, Kiss Nation. Ey, nicht mehr lang hin bis zum Wochenende. Das heißt, heute und morgen schaffen wir auch noch. Und donnerstags haben wir immer hier bei uns auf Kiss FM Kiss FMs Finest, das Musikspecial. Das heißt, ihr bestimmt die Playlist. Und heute mit dem Thema Forgotten Banger. Leute, jeder hat, glaube ich, so Tracks im Kopf, die total vergessen worden sind. Aber wir sie heute für euch spielen. 030 20 19 17 17. Jetzt starten wir erstmal mit J Balvin, Una La Vaves. 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

0: Wir haben, glaube ich, alle Tracks im Kopf, Leute, aber irgendwie für die anderen sind sie total in Vergessenheit geraten.
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0: Einen wunderschönen Donnerstag, Kiss Nation, heute bei Kiss FMs Finest Forgotten Banger. Ey, es gibt so krasse Tracks, Leute. Irgendwie sind die nicht mehr im Kopf.

0: Young Gun von Finch und Green. Ihr hört Cherrylicious hier am Donnerstag auf KISS FM. Und Rihanna ist ja gerade auch wieder auf Barbados unterwegs, auch mit ihrem Ehemann A$AP Rocky. Und die haben ganz schön einen krassen Karneval gefeiert. Da sah sie auch hot aus auf ihren Instagram-Stories mit Diamonds, gleich in der KISS-Playlist.
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0: Es ist wieder schwül warm, Leute. Aktuell haben wir 25 Grad, ein Mix aus Sonnen und Wolken hier in Berlin City. Aber es fühlt sich auf jeden Fall wärmer an. Es bleibt trocken heute. Die Sonne schaut aber, wie gesagt, minimal raus durch die Wolken. Hamburg, pure Sonne heute bei 20 Grad. Und München ebenfalls ein Mix aus Sonnen und Wolken, 24 Grad.
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2: Wichtiges Thema bei dieser Hitze, Deo. Aber bei Deo-Creme bin ich persönlich raus.
3: Die ist halt crazy. Dieser Stick ist mega, Mo. Ist so crazy. Und weißt du, was der große Tipp ist?
2: Aber es ist richtig eklig, da unten in dieser Achselritze sich einzucremen.
4: Das macht man ja auch.
3: Dann mach doch da erstmal deine ganzen Haare weg. Dann ist es auch nicht mehr so eklig.
2: Nur wenn du das machst, Franzi.
3: Wann ist es so eine kinky Geschichte geworden?

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0: Sommer, Sonne, Sonnenschein. Leute, ich glaube, in den letzten Tagen so früh am Morgen aufstehen und sich so motivieren, zur Arbeit zu gehen, fällt gerade einfach extrem schwer. Und man denkt sich so, boah, jetzt einfach einen gelben machen und chillen. Ich fühle euch, wenn ihr den Gedanken habt. Aber es gibt so Menschen wie Friedrich Merz, die sind halt so richtig motiviert und Work-Life-Balance erkennen sie nicht. Ja.
1: Für mich war Arbeit, ich sag's jetzt auch mal sehr salopp, nie eine unangenehme Unterbrechung meiner Freizeit. Deswegen kann ich auch mit dem Wort Work-Life-Balance so wenig anfangen. Es ist für mich Life-Balance.
0: Ja, wir können damit schon was anfangen. Kiss Nation, holt euch einen gelben Schein bei uns.
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0: Wir sind ja ein Radiosender, wir sind ja keine Arztpraxis. Deswegen reden wir hier auch von 200 Euro für euch. Wenn ihr Bock habt, einfach mal so 200 Euro zu machen, ne? Ist ja gerade optimal für einen Urlaub, für einen Sommer, dann schickt uns jetzt eure kreativsten Krankmach-Ausreden. Annikes Kontext. Je wilder, desto besser. Und Romina hat das ganz gut hinbekommen.
3: Ich muss mich leider krank melden für heute. Ich wollte gerade zu meinem Auto gehen. Da griff mich der Marder an, der mein Auto besetzt hat, hat mir voll ins Bein gebissen und er hatte sogar Schaum vom Mund.
0: Um Gottes Willen. Sehr geil. Und das wird belohnt mit 200 Euro extra auf eurem Konto. Kiss Nation, das bekommt ihr auch hin. Schickt uns jetzt die besten Krankmach-Ausreden von euch. Annikes Kontakt 030 20 19 17 17. Bye.

0: Donnerstags bestimmt ihr die Playlist hier auf Kiss FM bei Kiss FMs Finest.
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0: Hier ist Sherry, was geht ab, Leute? Heute mit dem Thema Forgotten Banger. Also Tracks, die irgendwie in Vergessenheit geraten sind. Und genau das wollen wir heute von euch wissen. Welche Tracks sind das bei euch? Wir hören mal rein.
2: Forgotten Banger, finde ich, ist Haus am See von Peter Fox, weil irgendwie keiner spricht mehr drüber, aber es ist halt low-key mega krass, aber keiner hört's mehr.
0: Sagt Sarah aus Hamburg, boah, Peter Fox, Haus am See ist ein absolut krasser Track. Müssen wir auf jeden Fall spielen. Und ja, so ein bisschen so ein Forgotten Banger, ein bisschen. Wir hören rein, Kiss Nation, wenn ihr auch noch uns eure Forgotten Banger schicken wollt. 030 20 19 17 17. Yeah.

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0: Musik kennen die. Das ist euer Donnerstag hier auf Kiss FM, ihr Cherrylicious. Auch so ein absoluter Banger von Justin Bieber. Ein bisschen softer mal hier am Donnerstag auf Kiss. Peaches von Justin Bieber hört ihr gleich hier auf Kiss.
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1: Ja, Leute, alle sind im Urlaub. Sherry übernimmt. Einen wunderschönen Donnerstag wünsche ich euch. Und heute, ne, wie immer, Donnerstags, Kiss FM's Finest. Ihr bestimmt die Playlist. Und heute auf einem ganz geilen Thema: Forgotten Banger. Ey, Leute, ich glaube, alle von uns, wir haben alle irgendwie so einen Track, der wirklich ein krasser Banger ist, aber einfach in so Vergessenheit geraten ist. Und das wollen wir heute von euch wissen. 030 20 19 17 17. Jetzt starten wir erstmal mit Mucke von French Montana, Max B. und Rick Ross. Smoking Part 2.

0: Track von Bad Moms J hier am Donnerstag auf Kiss FM. Ich bin Cherry, was geht? Leute, wir haben es bald geschafft. Bald düsen wir ins Wochenende. Kehlani featuring Lil Wayne, Another Lover, gleich in der Kiss-Playlist. Erstmal schauen wir aufs Wetter.
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0: Es ist wieder schwül warm, Leute. Aktuell haben wir 25 Grad, ein Mix aus Sonne und Wolken hier in Berlin City. Aber es fühlt sich auf jeden Fall wärmer an. Es bleibt trocken heute. Die Sonne schaut aber, wie gesagt, minimal raus durch die Wolken. Hamburg, pure Sonne heute bei 20 Grad. Und München ebenfalls ein Mix aus Sonne und Wolken, 24 Grad.
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0: Und jetzt euer Zahnputzong.
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0: hier am Donnerstag auf Kiss FM. Und Leute, donnerstags haben wir immer unser Musikspecial hier auf Kiss. Kiss FM Finest. Ihr bestimmt die Playlist.
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0: Leute, heute mit dem Thema Forgotten Banger. Ey, es gibt so Tracks, die man einfach irgendwie, ja, die einfach so ein bisschen in Vergessenheit geraten sind, sag ich mal. Also, ey, es gibt so viele wirklich so Songs, wo ich mir denke, ey, die sind so geil, aber keiner spricht mehr über die, ne? Wirklich keiner. Und heute wollen wir von euch wissen, was sind denn eure Tracks? Was sind denn eure Forgotten Banger? Und Leila hat sich gemeldet.
2: Ich hätte gerne Tainted Love. Der hat mich ins Fire-Feeling gebracht und meine Mutter war richtig genervt, weil ich wirklich stundenlang, tagelang laut Song gehört habe. Ich habe sie zu Weißblut gebracht.
0: Ey, Leila, sehr nice. Ja, wenn wir jetzt den Track hier für dich spielen, nicht, dass deine Mutter wieder genervt ist. Das ist hier für dich auf Kiss, Tainted Love von A Softshell.

0: Sommer, Sonne, Sonnenschein. Ey Leute, gerade zum August im Sommer. Man steht morgens auf, man ist so ein bisschen, ja, unmotiviert zur Arbeit zu gehen. Man denkt sich so, ey, jetzt lieber an See fahren, mit Freunden chillen, ne? Aber es gibt so Menschen, die sind halt so richtig krass motiviert und würden sich wahrscheinlich nie einen gelben holen.
1: Ein bisschen optimistischer sein, ein bisschen fröhlicher sein, vielleicht sogar ein bisschen mehr Spaß an der Arbeit haben.
0: Ja, sagt Friedrich Merz, Kiss Nation. Ey, holt euch einfach euren gelben Schein lieber bei uns.
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0: Und wir sind ja ein Radiosender, wir sind ja keine Arztpraxis. Und deswegen haben wir für euch 200 Euro. Der Schein ist nämlich auch gelb. Leute, habt ihr Bock, jetzt einfach mal so 200 Euro zu machen, ne? Schmeckt ja auch ein bisschen anders im Sommer. Für einen Urlaub, für ein bisschen shoppen gehen, sich jeden Tag Eis holen, was auch immer. Und ihr schickt uns jetzt eure krassesten Krankmach-Ausreden. Je wilder, desto besser. Und Melli, die hat das ganz gut vorgemacht.
3: Guten Morgen, Chef. Du, völlig verrückt, aber erinnerst du dich an die Katzen von letzter Woche, die wir in der Praxis hatten? Und ich noch gesagt habe, die sehen so aggressiv aus? Ha, ich glaube, die wollten wirklich nicht kastriert werden. Die haben sich jetzt irgendwie alle verabredet und sind bei mir in der Wohnung. Okay, also es tut mir leid, ich hab keine Ahnung, wie ich jetzt hier rauskommen soll.
0: Arbeitszeit! Oh Gott, Melli, du Arme, ja, das geht ja gar nicht. Das wird belohnt mit 200 Euro für euch extra auf eurem Konto. Und Leute, so eine geile Ausrede schafft ihr auch. Schickt uns jetzt eure besten Krankmacher-Ausreden an den KISS-Contact 030 20 19 17 17. Den nächsten gelben Schein gibt's dann wieder morgen früh ab 8 im Big Mouse Morning Show.

0: Summer Jam und Billa Joe. Kilimanjaro hier auf Kiss FM, das ist euer Donnerstag. Ich bin Sherry, was geht?
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0: Ja, ganz entspannt heute mal, ne? Gleich gibt's Mucke von Rema und Selena Gomez mit Come Down.
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1: Einen wunderschönen Donnerstag wünsche ich euch, Kiss Nation. Ey, es ist gerade auch Urlaubszeit, ne? Es ist einfach sehr wenig los hier bei uns im Sender. Deswegen übernehme ich mal. Und ganz ehrlich, so nach Sommer, wenn ich gerade hier rausschaue, sieht es auch nicht so richtig aus. Also gönnt euch was Geiles jetzt in der Mittagspause und macht euch einen schönen. Und wir starten jetzt hier mit Mucke von Fein und Dalton in die Stunde mit Versprich mir. Einfach.

0: hier am Donnerstag auf Kiss FM. Ich bin Cherry und Leute, donnerstags bestimmt ihr die Playlist bei Kiss FM's Finest.
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0: Und heute mit dem Motto Forgotten Banger. Leute, ich glaube, wir haben alle so Tracks, die wir alle noch kennen, aber irgendwie sind sie so ein bisschen in Vergessenheit geraten. Und der Track ist auf jeden Fall einer. Auf Insta schreibt Kid Moon Berlin Emery One Thing. Sehr geiler Track. Und der Song kam 2005 raus und war damals einfach überall. Weil das ist so ein Track, da kann man mitsingen. Die Melodie ist so, ja, einfach so ein Ohrwurm. Und genau den Track gibt's jetzt für euch auf die Ohren. Und Kiss, Leute, wenn ihr auch noch Forgotten Banger habt, schreibt uns an den Kiss Contact 030 20 19 17 17. Welche Tracks müssen heute in die Playlist?

0: Luciano und Jazik mit Gimme Love hier am Donnerstag auf Kiss FM. Ihr hört Cherrylicious. Zwei Popgirls, ein absoluter Summer-Vibe. Tyler hat es mal wieder geschafft, gemeinsam mit Sarah Larsson liefert sie einfach so einen Track, der nach Sommer-Festival klingt. Sehr geil, mit Cheat in it again, gleich in der Kiss-Playlist. Und wir schauen mal aufs Wetter.
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0: Ey, heute nochmal angenehm bis zu 28 Grad, Sonne und perfektes Wetter, um nach der Arbeit noch an Seen zu fahren oder in den Park. Feierabenddrink, gönnt euch auf jeden Fall Kiss Nation, weil gestern gab es da Gewitter. Und morgen wird es nämlich morgen nochmal ein bisschen frischer, rund 22 Grad für euch. Also heute definitiv den Tag nochmal ausnutzen mit Eis, Sonnenbrille und alles, was Spaß macht.
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0: 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Und Romina hat das ganz gut uns vorgegaukelt.
3: Ich muss mich leider krank melden für heute. Ich wollte gerade zu meinem Auto gehen. Da griff mich der Marder an, der mein Auto besetzt hat, hat mir voll ins Bein gebissen und er hatte sogar Schaum vom Mund.
0: Das ist auf jeden Fall sehr, sehr geil. Kiss Nation, und ihr bekommt das auf jeden Fall auch so gut hin. 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Schickt uns jetzt eure besten Krankmach-Ausreden an den Kiss Contact 030 20 19 17 17. 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Und Kiss Nation, jetzt gibt's erstmal Mucke für euch von The Weeknd. Take My Breath Away.

0: Auf Kiss FM Young Sam Paul mit drei Rex. Und Leute, donnerstags ist Kiss FMs Finest angesagt.
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0: Ich bin Sherry, einen wunderschönen Donnerstag. Und Leute, heute mit dem Thema Forgotten Banger. Ne? Also es gibt ja so Songs, die verschwinden irgendwann aus der Playlist, aber sobald sie wieder laufen, weiß man sofort, warum sie damals so groß geworden sind. Und ich wollte ja, dass ihr euch meldet am Kiss Contact und das habt ihr auch.
2: Neymar von Capital Bra. Habe ich letztes Jahr, also waren die letzten Jahre echt so ein Banger, aber ja, wird auch jedes Jahr ein bisschen ausgelutschter.
0: Ja. Ja, aber Neymar von Ufo 361 und Capital Bra kam ja 2018 raus und hat wirklich so alles auseinandergenommen. Ne? Also der Track läuft ja auch bis jetzt immer noch auf jeder Hausparty. Also ist ein sehr, sehr geiler Track. Ali, hier für dich jetzt Capital Bra featuring Ufo 361, Neymar.

0: mit Schuck. Das ist euer Donnerstag hier auf Kiss FM. Ihr hört Cherrylicious. Leute, genießt euren Donnerstag. Morgen ist Freitag, das heißt nicht mehr lange hin bis zum Wochenende. Komm, das packen wir jetzt auch noch zusammen. Doja Cat mit Woman gibt's gleich in der Kiss-Playlist für euch.
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1: 13 Uhr hier auf Kiss FM. Noch eine Stunde haben wir gemeinsam. Leute, donnerstags haben wir immer unser Musikspecial hier am Start. Kiss FMs Finest. Ihr bestimmt die Playlist. Und heute mit dem Thema Forgotten Banger. Ey Leute, ich glaube, wir haben alle Tracks, die wir kennen und wissen, aber irgendwie sind die so ein bisschen in Vergessenheit geraten. Schreibt uns an den Kiss Contact, welcher Track es bei euch ist. 030 20 19 17 17. Jetzt gibt's erstmal Mucke von Teddy Swims. Das ist Mr. Know It All.

0: Tanim mit Augenblick hier auf Kiss FM. Das ist euer Donnerstag. Und Leute, donnerstags haben wir immer unser Musikspecial hier auf Kiss. Kiss FMs Finest.
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0: Und heute mit dem Thema Forgotten Banger. Es gibt Songs, bei denen wirklich jeder den Refrain kennt, selbst wenn man ihn seit Jahren nicht mehr gehört hat. Und Kiss Nation, wir wollen eure Tracks dazu. Und ihr habt euch im Kiss Contact gemeldet.
2: Hi Kiss, also ein Song, der bei mir so unterschwellig vergessen wurde, aber immer wieder geile Erinnerungen weg. Das ist Mambo Number 5. Ah, da kommt ziemlich wilde Erinnerungen zu Partyzeiten hoch. Sehr geil, wenn ihr den raushaut, Mann.
0: Sagt Julian aus Berlin, oh mein Gott, Lou Vega mit Mambo Number 5 ist einfach so ein krasser Track, kam ja Ende der 90er raus und wurde weltweit wirklich zu diesem Mega-Hit. Deswegen hier für euch jetzt in der Kiss-Playlist Lou Vega mit Mambo Number 5. Der macht auch noch gute Laune.

0: Das ist euer Donnerstag hier auf Kiss FM. Das ist Quavo mit Heaven. Und Leute, gleich gibt's diesen niceen Track hier auf Kiss. Ich bin Sherry, begleite euch noch bis 14 Uhr. Und das ist Thrift Shop von Macklemore und Ryan Lewis, gleich in der Kiss-Playlist.
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0: Und erstmal schauen wir aufs Wetter. Ey Leute, heute mal ein bisschen angenehm. 27 Grad aktuell hier in Berlin City. Das ist heute so das perfekte Wetter, so um nach der Arbeit noch vielleicht in den See zu gehen, an den Park zu fahren und einfach mal so ein bisschen den Feierabend zu genießen. Weil morgen wird es auf jeden Fall ein bisschen frischer bei 22 Grad. Ja, aber so eine kleine Abkühlung ist doch auch mal schön.
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0: Ja, Leute, früher hieß es einfach blau machen. Heute nennt man es Selfcare oder Homeoffice. 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Einfach mal liegen bleiben im Bett und chillen. 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
3: Moin, Chef. Ich wollte nur Bescheid geben, dass ich heute nicht zur Arbeit kommen kann. Ich habe gestern Abend nicht so gut gegessen, glaube ich. Irgendwie war da was faul und ich habe jetzt Bandscheibendurchfall oder dieses Hexenschiss oder wie das heißt. Und hab schon wieder irgendwie, weiß ich nicht, wieder eingeschissen, Scheiße.
0: Ey, Bombe! Und das wird auf jeden Fall belohnt mit 200 Euro on top auf eurem Konto. Leute, und ich bin mir sicher, das kriegt ihr auch hin. Schickt uns jetzt eure besten Krankmach-Ausreden an die 030 20 19 17 17. Morgen um 8 Uhr geht's dann wieder los mit dem nächsten gelben Schein im Big Mouse Morning Show.

0: Zeichen, ihr bestimmt donnerstags unsere Playlist bei Kiss FMs Finest.
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0: Was geht ab, Leute? Hier ist Cherry und heute mit dem Thema bei Kiss FMs Finest, Forgotten Banger. Ey Leute, es gibt so Tracks, die einfach in Vergessenheit geraten sind, obwohl sie so krass geil sind. Und Mark-58 schreibt auf Instagram, Pachanga, Loco, den Track habe ich rauf und abgehört. Ey, das war ein kranker Track, wirklich, der lief überall im Sommerurlaub auf irgendeiner Beachparty. 2005, 2006 war das wirklich so ein Track, der einfach überall lief. So diese Latin-Vibes, diesen Refrain, den man einfach so mitgesungen hat, mitgetanzt hat. Kranker Track, jetzt für euch hier auf Kiss, Pachanga mit Loco.

0: La Vez von J Balvin. Das ist euer Donnerstag hier auf KISS. Ihr hört Cherrylicious. Leute, Donnerstag ist auch schon ein bisschen so Wochenendfeeling. Jetzt wirklich. Packen wir uns auch noch die paar Stunden auf der Arbeit. Gleich gibt's eine Mucke. Mood von 24 Golden featuring Ian Dior.
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1: Happy Donnerstag, Friends. Malisha hier am Start für euch. Today is the day.
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1: Yes, ihr entscheidet jeden Donnerstag die Playlist mit. Eure Songs müssen einfach immer nur zum Thema passen. Das Thema für heute sind Forgotten Banger. Also welche Songs habt ihr vor einer Zeit rauf und runter gehört, aber sind irgendwie in Vergessenheit geraten? Haut mal raus am KISS Contact 030 2019 1717. Solange ihr überlegt, gebe ich euch ein bisschen Inspo. Ich habe diesen Song geliebt. Der hat mich so richtig girly und cute fühlen lassen. Keine Ahnung. Hier ist Carrie Hilson mit Pretty Girl auf KISS FM.

0: Matt von Leon Thomas und Chris Brown hier auf KISS FM mit Malisha. Nur noch 2 Tage, dann ist Wochenende. Jetzt gerade seid ihr wahrscheinlich alle auf Arbeit, aber morgen nicht zu kommen und sich mal ein verlängertes Wochenende zu gönnen, wäre doch richtig nice. Klingt verlockend, Friedrich Merz findet das aber gar nicht gut.
1: Für mich war Arbeit, ich sag's jetzt auch mal sehr salopp, nie eine unangenehme Unterbrechung meiner Freizeit. Deswegen kann ich auch mit dem Wort Work-Life-Balance so wenig anfangen. 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
1: Es ist minimal kühler als gestern, aber immer noch absolutes Sommerwetter. In Berlin sind heute 27 Grad. Zum Abend hin kann es nochmal bewölkt werden. In Hamburg sind sogar nur 23 Grad. Richtung Frankfurt wird es dann nochmal ein bisschen wärmer mit 28 Grad. Für mehr Infos zu eurer Area check kissfm.de oder die kissfm-App.
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0: Dance with Me von Sierra und Tiger hier auf Kiss FM am Donnerstagnachmittag. Welche Songs liefen vor Jahren bei euch rauf und runter, aber sind voll in Vergessenheit geraten?
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0: Malisha hier für euch. Was geht? Ihr entscheidet die Playlist hier auf Kiss FM mit. Wir brauchen eure Forgotten Banger. Bei welchem Song denkt ihr euch, oh mein Gott, stimmt, den Song habe ich ja voll vergessen.
2: Es gab so einen Song, den ich so letztes Jahr so richtig oft im Sommer gehört habe. Der heißt Titi Me Preguntó von Bad Bunny.
0: Also, gerade nach der Super Bowl Halftime Show von Bad Bunny ist das ein Song, den wahrscheinlich keiner vergessen hat. Wir brauchen wirklich Songs, die ihr überhaupt nicht mehr auf dem Schirm habt. Immer her damit, 030 2019 1717. Aber ey, der Song ist so ein nicer Sommersong und wenn du sagst, der ist für dich forgotten, dann spielen wir den hier auf KISS. Das ist Titi Me Pregunto von Bad Bunny auf KISS FM.

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1: Mit Elke. Der Flughafen Leipzig-Halle ist vorgestern möglicherweise nur knapp einer Katastrophe entgangen. Die Sprengstoffdrohne war direkt neben einer ukrainischen Frachtmaschine mit Munition entdeckt worden, schreibt die Süddeutsche Zeitung. Das geht aus einem vertraulichen Polizeibericht hervor. Nach dem Drohnenvorfall mehren sich außerdem die Stimmen, die Russland dahinter vermuten. Darunter der CDU-Verteidigungsexperte Kiesewetter. Die Grünen im Bundestag fordern außerdem Beratungen des Nationalen Sicherheitsrates. Nach dem tödlichen Autoanschlag auf eine Gewerkschaftsdemo in München ist der Angeklagte zu einer lebenslangen Haft verurteilt worden. Das Oberlandesgericht München sprach den 25-jährigen Afghanen wegen Mordes und versuchten Mordes schuldig. Das Gericht stellte bei dem Mann außerdem die besondere Schwere der Schuld fest. Das erschwert eine Freilassung auf Bewährung nach 15 Jahren. Bei dem Anschlag vergangenes Jahr waren eine 37 Jahre alte Mutter und ihr zweijähriges Kind ums Leben gekommen. Der Täter soll sowohl religiöse als auch politische Motive gehabt haben. Der Sommerhit des Jahres ist Die Die von Shakira und Burner Boy. Der offizielle WM-Song steht seit 5 Wochen an der Spitze der deutschen Charts und wurde fast 60 Millionen Mal gestreamt, teilte das Marktforschungsunternehmen GfK mit. Letztes Jahr war der Sommerhit des Jahres Golden vom Netflix-Film K-Pop Demon Hunters die Nummer 1.
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2: Friends, was geht? Malisha hier am Start für euch. Gianluca lässt sich schön in Italien gut gehen. Dafür machen wir uns eine gute Zeit und das mit einem Musikspecial.
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2: Yes, den ganzen Tag lang spielen wir eure Forgotten Banger, also Songs, die ihr eigentlich unnormal feiert, aber mit der Zeit vergessen habt. Schickt einfach eine Sprachmemo rüber an den KISS Contact 030 2019 1717 oder schreibt uns auf Instagram, kissfm.de heißen wir da. Ferry Eifert hat sich auf Instagram den Song Uwe von Mark Ronson und Ghostface gewünscht. Absolut nicer Oldschool-Song, den hört ihr jetzt hier auf KISS. La, la.

0: Hit 'em up Style von Blue Central hier auf Kiss FM am Donnerstagnachmittag mit Malisha. Ey, ihr quält euch jeden Tag bei der Hitze in die Arbeit. Einfach mal das Wetter genießen, ins Schwimmbad fahren oder an den See wäre doch halt so viel cooler. Das darf Friedrich Merz aber nicht erfahren.
1: Rambozambo gibt es erst am Sonntagabend, liebe Freundinnen und Freunde. Ärmel aufkrempeln, an die Arbeit.
0: Rambozambo bekommt ihr bei uns mit dem gelben Schein.
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0: Das war falsch. 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

0: zurück von Hira hier beim Home of Hip-Hop und R&B mit Malisha. Welche Songs habt ihr vor ein paar Jahren unnormal gefeiert, aber irgendwie vergessen?
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0: Das ist das Thema für die Playlist heute. Songs, bei denen ihr euch denkt, oh mein Gott, ja, ich hab den so gefeiert. Überlegt mal kurz und dann schickt mir eure Songs hier über Kiss über den Kiss-Contact. Was ist denn heute für ein Tag, ey? 030 20 19 17 17. Ihr könnt uns aber auch auf Instagram schreiben, kissfm.de. Ey, 2014 kam ein absoluter Banger raus, den viele von uns wahrscheinlich auch vor mindestens 10 Jahren das letzte Mal gehört haben. Hier ist Somebody von Natalina Rose und Jeremiah auf Kiss.

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0: So klingt euer Nachmittag hier auf KISS FM. Ey, nicht mehr so lange, dann ist Feierabend.
1: Du bist nicht wie die anderen, mir ist manchmal nicht leicht.
0: Versprich mir von Feiern und Daten gleich hier für euch in der Playlist. Ich bin Malisha. Was geht?
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2: Mit Elke. Der Leipziger Flughafen ist vorgestern, wie es aussieht, nur knapp einer Katastrophe entgangen. Mehrere Medien schreiben, dass die ukrainische Frachtmaschine Munition geladen hatte, neben der die Sprengstoffdrohne entdeckt wurde. Nach dem Vorfall mehren sich die Stimmen, die Russland verantwortlich machen. Unter ihnen ist der CDU-Verteidigungsexperte Kiesewetter. Die Grünen forderten eine Sitzung des Nationalen Sicherheitsrates. Weil der Schiffsverkehr auf dem Rhein beeinträchtigt ist, könnte es auf Autobahnen sonntags wieder voller werden. Verkehrsminister Bilger denkt darüber nach, das Lkw-Fahrverbot zeitweise aufzuheben. Das steht im Raum, sagte Bilger der Bild. Wenn der Verkehr auf dem Rhein komplett zum Erliegen kommen sollte, dann müsse man schauen, wie man auf die Straße oder auf die Schiene ausweichen könne. Das Niedrigwasser ist unter anderem ein Problem für die Binnenschifffahrt, da die Schiffe derzeit deutlich weniger Ladung transportieren können. Der Berliner SPD-Kandidat Steffen Krach kann sich eine Surfwelle, ähnlich wie in München, auch in Berlin vorstellen, und zwar auf dem Tempelhofer Feld. Im Interview mit dem Tagesspiegel sagte Krach, theoretisch könne man einen Wasserzulauf aus dem Landwehr- oder Teltow-Kanal nutzen, um an Wasser zu kommen. Die bessere Wahl wäre aber ein Wasserbecken mit geschlossenem Kreislauf und leistungsfähigen Pumpen. Dazu das Know-how von Wissenschaft, Start-ups und den Wasserbetrieben, so Krach. Kritik kommt von der Initiative 100% Tempelhofer Feld. Statt neuer Visionen sollte die Politik bereits getroffene Entscheidungen umsetzen, so die Initiative.
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3: Friends, was geht? Heute mit mir Madisha. Gianluca genießt den Sommer in Italien. Dafür genießen wir zusammen die Zeit hier und das mit richtig nicen Tracks. Einer davon hat es geschafft, der offizielle Sommerhit von 2026 zu werden. Ich sage euch ehrlich, ich hätte es nicht gedacht, aber es ist der WM-Song geworden. Die Die von Shakira und Burna Boy. Den hört ihr jetzt hier.

0: von Outkast hier auf Kiss FM am Donnerstagnachmittag. Ich bin Malisha. Was geht? 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
0: 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Jetzt hier Tempo von Sam Payne Badge.

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3: Der Sommer hat uns noch nicht verlassen. In Berlin scheint die Sonne bei 27 Grad. Zum Abend hin soll es aber ein bisschen bewölkter sein. In Hamburg können die ein oder anderen Regentropfen runterkommen bei 23 Grad. Und Richtung Frankfurt wird's wieder wärmer mit 28 Grad. 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Dann checkt mal kissfm.de oder die kissfm-App.
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5: Die ist halt crazy. Dieser Stick ist mega, Mo. 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Und weißt du, was der große Tipp ist?
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0: Kilimanjaro von Summer Jam und Billa Joe hier auf KISS FM am Donnerstagnachmittag. Welche Songs habt ihr voll vergessen, die aber eigentlich richtige Banger waren?
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0: Das ist das Thema für die Playlist heute auf KISS FM. Ihr entscheidet mit, was hier läuft. Schickt einfach eure vergatten Banger an den KISS Contact 030 20 19 17 17.
2: Hey, liebe KISS FM Fam, ich bin die Zoe und ich wünsche mir den Track Get Low von Lil Jon und die Eastside Boys. Für mich ein absolut vergessener Banger. Läuft kaum im Radio, aber sobald er angeht, kann eigentlich jeder mitsingen oder zumindest mit Krölen. Dementsprechend absoluter Stimmungsmacher, vor allem bei der Temperatur. In diesem Sinne, Get Low.
0: Okay, dann sorgen wir jetzt mal hier für fette Stimmung mit Get Low auf KISS FM.

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0: Bruno und Jizik, deren gemeinsames Album Starboys kommt im September. Ey Leute, ich glaube, ich brauche auch langsam Feierabend. Ich kann nicht mehr reden. Das ist Kiss FM am Donnerstagnachmittag. Nice, dass ihr am Start seid. Mr. Know-It-All von Teddy Swims gleich hier für euch in der Playlist. Ich bin Malisha. Was geht?
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1: Mit Elke. Der Flughafen Leipzig-Halle ist vorgestern möglicherweise nur knapp einer Katastrophe entgangen. Die Sprengstoffdrohne war direkt neben einer ukrainischen Frachtmaschine mit Munition entdeckt worden, schreibt die Süddeutsche Zeitung. Das geht aus einem vertraulichen Polizeibericht hervor. Nach dem Drohnenvorfall mehren sich außerdem die Stimmen, die Russland dahinter vermuten. Darunter der CDU-Verteidigungsexperte Kiesewetter. Die Grünen im Bundestag fordern außerdem Beratungen des Nationalen Sicherheitsrates. Nach dem tödlichen Autoanschlag auf eine Gewerkschaftsdemo in München ist der Angeklagte zu einer lebenslangen Haft verurteilt worden. Das Oberlandesgericht München sprach den 25-jährigen Afghanen wegen Mordes und versuchten Mordes schuldig. Das Gericht stellte bei dem Mann außerdem die besondere Schwere der Schuld fest. Das erschwert eine Freilassung auf Bewährung nach 15 Jahren. Bei dem Anschlag vergangenes Jahr waren eine 37 Jahre alte Mutter und ihr zweijähriges Kind ums Leben gekommen. Der Täter soll sowohl religiöse als auch politische Motive gehabt haben. Der Sommerhit des Jahres ist Die Die von Shakira und Burna Boy. Der offizielle WM-Song steht seit 5 Wochen an der Spitze der deutschen Charts und wurde fast 60 Millionen Mal gestreamt, teilte das Marktforschungsunternehmen GfK mit. Letztes Jahr war der Sommerhit des Jahres Golden vom Netflix-Film K-Pop Demon Hunters die Nummer 1.
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2: Malisha hier für euch. Was geht? Gianluca chillt schön in Italien. Das hat ihn aber nicht aufgehalten, sich einen Song zu wünschen.
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2: Ihr könnt euch genauso einen Song wünschen. Heute geht's um Forgotten Banger. Also immer her damit. 030-2019-1717 oder schreibt uns auf Insta. kissfm.de heißen wir da. Da hat uns Gianluca auch geschrieben. Er wünscht sich den Song Shake Senora von Pitbull, T-Pain und Sean Paul. Und ey, wenn er nicht hier ist, gewähren wir ihm einfach mal den Wunsch. Hier ist Shake Senora auf Kiss FM. Mr. World.

The Weeknd hat uns belogen. Das ist Kiss FM am Donnerstagnachmittag. Ich bin Malisha. Nice, dass ihr am Start seid. Letztes Jahr im Januar kam The Weeknds letztes Album Hurry Up Tomorrow raus. Und ganz dramatisch hat er gesagt, dass das letzte Album ist, das von The Weeknd veröffentlicht wird. Und auch die Tour, auf der er jetzt gerade ist, seine letzte sein wird. Ja, das war absolut gelogen. Auf einem Konzert hat er einfach das hier gesungen. Ihr wisst, ich liebe es zu lügen. Ich erzähle nie die Wahrheit. Ich werde nie verschwinden. Der hat einfach gelogen, damit wir alle darüber reden. Smarter Move, aber irgendwie auch unnötig. Jetzt hier für euch sein Track Die For You im Remix mit Ariana Grande auf Kiss FM.

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1: Wir genießen den Sommer, solange er noch da ist. In Berlin sind heute 27 Grad. Zum Abend hin kann es noch mal bewölkt werden. In Hamburg sogar nur 23 Grad und es könnte der ein oder andere Regentropfen runterkommen. Richtung Frankfurt wird es dann noch mal ein bisschen wärmer mit 28 Grad. Für mehr Infos zu eurer Area, checkt kissfm.de oder die KissFM-App.
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0: She Did It Again von Tyler und Sarah Larsson auf Kiss FM. Ich bin Malisha. Was geht? Nur noch morgen und dann ist Wochenende. Das Verlangen, morgen einfach zu skippen, ist schon groß. Klingt verlockend, findet Friedrich Merz aber gar nicht gut.
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0: Das ist das Thema für heute, für die KISS-Playlist. Forgotten Banger, Songs, bei denen ihr euch denkt, oh mein Gott, ja, den Song habe ich voll vergessen. Haut mal raus am KISS-Contact 030 20 19 17 17 oder schreibt uns auf Instagram kissfm.de wie unterstrich Simone unterstrich 1990. Sie hat sich Lonely von Aiken gewünscht. Den hat ihr jetzt hier auf KISS FM.

0: So klingt euer Nachmittag auf Kiss FM mit Malisha. Ich wünsche euch jetzt schon mal einen schönen Feierabend. Oh Baby Girl is Caramel, so wie Candy. Bist so lonely, Baby takes me. Sie hat Candy von Lacazette und Jazzy gleich hier für euch in der Kiss FM Playlist.
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1: Mit Elke. Der Leipziger Flughafen ist vorgestern, wie es aussieht, nur knapp einer Katastrophe entgangen. Mehrere Medien schreiben, dass die ukrainische Frachtmaschine Munition geladen hatte, neben der die Sprengstoffdrohne entdeckt wurde. Nach dem Vorfall mehren sich die Stimmen, die Russland verantwortlich machen. Unter ihnen ist der CDU-Verteidigungsexperte Kiesewetter. Die Grünen forderten eine Sitzung des Nationalen Sicherheitsrates. Weil der Schiffsverkehr auf dem Rhein beeinträchtigt ist, könnte es auf Autobahnen sonntags wieder voller werden. Verkehrsminister Bilger denkt darüber nach, das Lkw-Fahrverbot zeitweise aufzuheben. Das steht im Raum, sagte Bilger der Bild. Wenn der Verkehr auf dem Rhein komplett zum Erliegen kommen sollte, dann müsse man schauen, wie man auf die Straße oder auf die Schiene ausweichen könne. Das Niedrigwasser ist unter anderem ein Problem für die Binnenschifffahrt, da die Schiffe derzeit deutlich weniger Ladung transportieren können. Der Berliner SPD-Kandidat Steffen Krach kann sich eine Surfwelle, ähnlich wie in München, auch in Berlin vorstellen. Und zwar auf dem Tempelhofer Feld. Im Interview mit dem Tagesspiegel sagte Krach, theoretisch könne man einen Wasserzulauf aus dem Landwehr- oder Teltow-Kanal nutzen, um an Wasser zu kommen. Die bessere Wahl wäre aber ein Wasserbecken mit geschlossenem Kreislauf und leistungsfähigen Pumpen. Dazu das Know-how von Wissenschaft, Start-ups und den Wasserbetrieben, so Krach. Kritik kommt von der Initiative 100% Tempelhofer Feld. Statt neuer Visionen sollte die Politik bereits getroffene Entscheidungen umsetzen, so die Initiative.
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Was geht? Malisha hier am Start für euch. Ich hoffe, ihr genießt euren Abend. Ab jetzt werdet ihr auf einem anderen Level eine gute Zeit haben. DJ Cassius Clay versorgt euch eine Stunde lang mit dem krassesten Mix von Deutschrap und Ami Beats. Das gibt euch schon mal so ein bisschen Vorfreude aufs Wochenende. Und wenn ihr sagt, ey, eine Stunde ist viel zu wenig, dann checkt mal unseren Stream auf kissfm.de oder in der KissFM-App.

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